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1: Es ist kurz nach 6 Uhr.
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2: Mit Michael Mien. Nach dem schweren Grubenunglück in Nordchina dauern die Rettungsarbeiten weiter an. Nach Behördenangaben kamen bei der Gasexplosion in einem Bergwerk über 80 Menschen ums Leben. Mehrere Personen wurden vermisst. Es handelte sich um das schwerste Minenunglück in China seit mehr als 16 Jahren. Die finanzielle Lage der gesetzlichen Pflegeversicherung hat sich zu Jahresbeginn weiter verschlechtert.
3: Nach Angaben des Spitzenverbands der gesetzlichen Krankenversicherung verzeichnete sie im ersten Quartal ein deutliches Defizit, obwohl gleichzeitig ein staatliches Darlehen geflossen ist. Für das Gesamtjahr rechnet der Verband nun mit einem Minus in Milliardenhöhe. Noch vor wenigen Monaten war hingegen ein Überschuss für das kommende Jahr erwartet worden.
2: Nach dem erwarteten Anstieg der Einbürgerungszahlen in Deutschland fordert der Unionspolitiker Trom schärfere gesetzliche Regelungen. Besonders die verkürzten Einbürgerungsfristen der vergangenen Reformen stehen dabei in der Kritik. Trom verwies darauf, dass bereits Teile der sogenannten Turbo-Einbürgerung nach 3 Jahren zurückgenommen worden seien. Nun solle das Staatsbürgerschaftsrecht insgesamt strenger gefasst werden. In Nordrhein-Westfalen und Rheinland-Pfalz sind 2 Jungen bei Badeunfällen ums Leben gekommen. In Essen stürzte ein 14-Jähriger in die Ruhr und wurde nach einer stundenlangen Suche nur noch leblos geborgen, wie die Feuerwehr mitteilte. In Birlenbach bei Koblenz starb ein 11-Jähriger nach einem Unfall in einem Schwimmbad. Die genauen Umstände der beiden Vorfälle werden untersucht. Im Westen Pakistans hat eine schwere Explosion einen Personenzug getroffen und zahlreiche Menschen getötet. Nach Angaben der Polizei kamen mindestens 30 Menschen ums Leben, mehr als 100 weitere wurden verletzt. Der Vorfall ereignete sich in einer Provinz, in der es immer wieder zu Unruhen kommt. Eine separatistische Gruppe bekannte sich zu dem Anschlag. In einem Hamburger Jugendgefängnis sollen 3 Häftlinge mehrere Mitarbeiter angegriffen und dabei 2 von ihnen verletzt haben. Nach Angaben der Hamburger Justizbehörde ereignete sich der Vorfall auf der Elbinsel Hannöversand. Hinweise auf einen Ausbruchsversuch gibt es bislang nicht. Die Hintergründe werden weiter untersucht.
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4: In der Wetterredaktion ist Luisa Walpert. Viele Regionen erleben viel Sonne und trockene Luft mit nur wenigen Quellwolken im Bergland und an der Küste. Die Temperaturen erreichen 25 bis 34 Grad. Der Wind zeigt sich schwach bis mäßig und weht aus wechselnden Richtungen. Die Nacht bringt einen klaren Himmel und trockene Bedingungen mit Abkühlung in Tälern bis 6 Grad. Einige Regionen erleben Wolkenfelder und vereinzelt Schauer mit kurzen Regenphasen. Im Bergland und an den Alpen bilden sich Quellwolken mit geringem Risiko für Schauer und Gewitter. Und die Temperaturen erreichen 20 bis 35 Grad.
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0: Wassermann.
2: Neue Ideen bringen frischen Schwung in festgefahrene Abläufe. Beruflich kann ein kreativer Einfall jetzt genau zur richtigen Zeit kommen. Und in der Liebe entsteht Nähe, wenn spontane Momente zugelassen und gemeinsame Pläne nicht zu streng durchdacht werden.
0: Fische.
2: Die Woche fühlt sich lebendig und zugleich etwas verträumt an. Beruflich hilft es, sich nicht von der ersten Mai-Hitze oder auch äußere Unruhen ablenken zu lassen. In der Beziehung sorgt ein ruhiger Abend für emotionales Vertrauen.
0: Widder.
2: Der Wunsch nach Bewegung wächst diese Woche bei Widdern spürbar. Beruflich können schnelle Entscheidungen positive Entwicklungen anstoßen. In der Liebe bringt eine spontane Einladung oder auch eine gemeinsame Unternehmung frische Energie.
0: Stier.
2: Beständigkeit bleibt eine wertvolle Stärke von Stieren. Beruflich lohnt es sich, konzentriert am eigenen Kurs festzuhalten, auch wenn das Tempo um einen Hauch steigt. In der Liebe entsteht durch kleine Gesten ein Gefühl von Sicherheit und Nähe.
0: Zwillinge.
2: Gespräche werden lebendiger und inspirierender. Beruflich können neue Kontakte interessante Möglichkeiten eröffnen. In der Beziehung sorgt Leichtigkeit für gute Stimmung, besonders jetzt bei den langsam steigenden Temperaturen im Freien.
0: Krebs.
2: Emotionale Klarheit gewinnt diese Woche an Bedeutung. Beruflich hilft es, sich bewusst kleine Pausen zu gönnen, um nicht alles gleichzeitig erledigen zu wollen. In der Liebe bringt ein vertrauter Austausch Ruhe und Geborgenheit.
0: Löwe.
2: Die eigene Ausstrahlung von Löwen passt perfekt zur aufgeladenen Sommerstimmung. Beruflich überzeugt eine selbstbewusste Haltung mehr als jedes große Wort. In der Liebe sorgt ein leidenschaftlicher Moment bis Ende Mai noch für spürbare Intensität.
0: Jungfrau.
2: Struktur bringt Ruhe in die letzte dynamische Maiwoche. Beruflich lassen sich Aufgaben gut ordnen, wenn Prioritäten klar gesetzt werden. In der Beziehung schafft Verlässlichkeit eine angenehme Stabilität.
0: Waage.
2: Balance entsteht durch bewusste Entscheidungen. Beruflich hilft ein diplomatischer Umgang dabei, kleine Spannungen auszugleichen. In der Liebe wirken gemeinsame, entspannte Stunden besonders verbindend.
0: Skorpion.
2: Tiefe Gedanken treffen auf neue Impulse. Beruflich lohnt es sich, Entwicklungen aufmerksam zu beobachten, bevor gehandelt wird. Und in der Liebe entsteht Nähe durch Ehrlichkeit und intensive Gespräche.
0: Schütze.
2: Diese Woche, die temperaturtechnisch richtig heiß wird, weckt Lust auf Neues. Beruflich können kreative Ideen jetzt überraschend gut ankommen. In der Beziehung sorgt ein spontaner Plan für Leichtigkeit und Abenteuergefühl.
0: Steinbock.
2: Konsequenz zahlt sich weiterhin aus. Beruflich bringt ein ruhiger, unklarer Kurs Stabilität in hektische Tage. In der Liebe schenkt ein verlässlicher Moment Sicherheit und emotionale Nähe.
0: Das war der Blick in die Sterne.
1: Alle Angaben ohne Gewähr.
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1: Ein Blick auf die Uhr, es ist kurz nach 7.
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2: Mit Michael Miem. Nach dem schweren Grubenunglück in Nordchina dauern die Rettungsarbeiten weiter an. Nach Behördenangaben kamen bei der Gasexplosion in einem Bergwerk über 80 Menschen ums Leben. Mehrere Personen wurden vermisst. Es handelte sich um das schwerste Minenunglück in China seit mehr als 16 Jahren. Die finanzielle Lage der gesetzlichen Pflegeversicherung hat sich zu Jahresbeginn weiter verschlechtert.
3: Nach Angaben des Spitzenverbands der gesetzlichen Krankenversicherung verzeichnete sie im ersten Quartal ein deutliches Defizit, obwohl gleichzeitig ein staatliches Darlehen geflossen ist. Für das Gesamtjahr rechnet der Verband nun mit einem Minus in Milliardenhöhe. Noch vor wenigen Monaten war hingegen ein Überschuss für das kommende Jahr erwartet worden.
2: Nach dem erwarteten Anstieg der Einbürgerungszahlen in Deutschland fordert der Unionspolitiker Trom schärfere gesetzliche Regelungen. Besonders die verkürzten Einbürgerungsfristen der vergangenen Reformen stehen dabei in der Kritik. Trom verwies darauf, dass bereits Teile der sogenannten Turbo-Einbürgerung nach 3 Jahren zurückgenommen worden seien. Nun solle das Staatsbürgerschaftsrecht insgesamt strenger gefasst werden. In Nordrhein-Westfalen und Rheinland-Pfalz sind 2 Jungen bei Badeunfällen ums Leben gekommen. In Essen stürzte ein 14-Jähriger in die Ruhr und wurde nach einer stundenlangen Suche nur noch leblos geborgen, wie die Feuerwehr mitteilte. In Birlenbach bei Koblenz starb ein 11-Jähriger nach einem Unfall in einem Schwimmbad. Die genauen Umstände der beiden Vorfälle werden untersucht. Im Westen Pakistans hat eine schwere Explosion einen Personenzug getroffen und zahlreiche Menschen getötet. Nach Angaben der Polizei kamen mindestens 30 Menschen ums Leben, mehr als 100 weitere wurden verletzt. Der Vorfall ereignete sich in einer Provinz, in der es immer wieder zu Unruhen kommt. Eine separatistische Gruppe bekannte sich zu dem Anschlag. In einem Hamburger Jugendgefängnis sollen 3 Häftlinge mehrere Mitarbeiter angegriffen und dabei 2 von ihnen verletzt haben. Nach Angaben der Hamburger Justizbehörde ereignete sich der Vorfall auf der Elbinsel Hannöversand. Hinweise auf einen Ausbruchsversuch gibt es bislang nicht. Die Hintergründe werden weiter untersucht.
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4: In der Wetterredaktion ist Luisa Walpert. Viele Regionen erleben viel Sonne und trockene Luft mit nur wenigen Quellwolken im Bergland und an der Küste. Die Temperaturen erreichen 25 bis 34 Grad. Der Wind zeigt sich schwach bis mäßig und weht aus wechselnden Richtungen. Die Nacht bringt einen klaren Himmel und trockene Bedingungen mit Abkühlung in Tälern bis 6 Grad. Einige Regionen erleben Wolkenfelder und vereinzelt Schauer mit kurzen Regenphasen. Im Bergland und an den Alpen bilden sich Quellwolken mit geringem Risiko für Schauer und Gewitter. Und die Temperaturen erreichen 20 bis 35 Grad.
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1: Und damit ist es kurz nach 8 Uhr.
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2: Mit Michael Miem. Nach dem schweren Grubenunglück in Nordchina dauern die Rettungsarbeiten weiter an. Nach Behördenangaben kamen bei der Gasexplosion in einem Bergwerk über 80 Menschen ums Leben. Mehrere Personen wurden vermisst. Es handelte sich um das schwerste Minenunglück in China seit mehr als 16 Jahren. Die finanzielle Lage der gesetzlichen Pflegeversicherung hat sich zu Jahresbeginn weiter verschlechtert.
3: Nach Angaben des Spitzenverbands der gesetzlichen Krankenversicherung verzeichnete sie im ersten Quartal ein deutliches Defizit, obwohl gleichzeitig ein staatliches Darlehen geflossen ist. Für das Gesamtjahr rechnet der Verband nun mit einem Minus in Milliardenhöhe. Noch vor wenigen Monaten war hingegen ein Überschuss für das kommende Jahr erwartet worden.
2: Nach dem erwarteten Anstieg der Einbürgerungszahlen in Deutschland fordert der Unionspolitiker Trom schärfere gesetzliche Regelungen. Besonders die verkürzten Einbürgerungsfristen der vergangenen Reformen stehen dabei in der Kritik. Trom verwies darauf, dass bereits Teile der sogenannten Turbo-Einbürgerung nach 3 Jahren zurückgenommen worden seien. Nun solle das Staatsbürgerschaftsrecht insgesamt strenger gefasst werden. In Nordrhein-Westfalen und Rheinland-Pfalz sind 2 Jungen bei Badeunfällen ums Leben gekommen. In Essen stürzte ein 14-Jähriger in die Ruhr und wurde nach einer stundenlangen Suche nur noch leblos geborgen, wie die Feuerwehr mitteilte. In Birlenbach bei Koblenz starb ein 11-Jähriger nach einem Unfall in einem Schwimmbad. Die genauen Umstände der beiden Vorfälle werden untersucht. Im Westen Pakistans hat eine schwere Explosion einen Personenzug getroffen und zahlreiche Menschen getötet. Nach Angaben der Polizei kamen mindestens 30 Menschen ums Leben, mehr als 100 weitere wurden verletzt. Der Vorfall ereignete sich in einer Provinz, in der es immer wieder zu Unruhen kommt. Eine separatistische Gruppe bekannte sich zu dem Anschlag. In einem Hamburger Jugendgefängnis sollen 3 Häftlinge mehrere Mitarbeiter angegriffen und dabei 2 von ihnen verletzt haben. Nach Angaben der Hamburger Justizbehörde ereignete sich der Vorfall auf der Elbinsel Hannöversand. Hinweise auf einen Ausbruchsversuch gibt es bislang nicht. Die Hintergründe werden weiter untersucht.
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4: In der Wetterredaktion ist Luisa Walpert. Viele Regionen erleben viel Sonne und trockene Luft mit nur wenigen Quellwolken im Bergland und an der Küste. Die Temperaturen erreichen 25 bis 34 Grad. Der Wind zeigt sich schwach bis mäßig und weht aus wechselnden Richtungen. Die Nacht bringt einen klaren Himmel und trockene Bedingungen mit Abkühlung in Tälern bis 6 Grad. Einige Regionen erleben Wolkenfelder und vereinzelt Schauer mit kurzen Regenphasen. Im Bergland und an den Alpen bilden sich Quellwolken mit geringem Risiko für Schauer und Gewitter. Und die Temperaturen erreichen 20 bis 35 Grad.
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1: Es ist kurz nach 9 Uhr.
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2: Mit Michael Miem. Nach dem schweren Grubenunglück in Nordchina dauern die Rettungsarbeiten weiter an. Nach Behördenangaben kamen bei der Gasexplosion in einem Bergwerk über 80 Menschen ums Leben. Mehrere Personen wurden vermisst. Es handelte sich um das schwerste Minenunglück in China seit mehr als 16 Jahren. Die finanzielle Lage der gesetzlichen Pflegeversicherung hat sich zu Jahresbeginn weiter verschlechtert.
3: Nach Angaben des Spitzenverbands der gesetzlichen Krankenversicherung verzeichnete sie im ersten Quartal ein deutliches Defizit, obwohl gleichzeitig ein staatliches Darlehen geflossen ist. Für das Gesamtjahr rechnet der Verband nun mit einem Minus in Milliardenhöhe. Noch vor wenigen Monaten war hingegen ein Überschuss für das kommende Jahr erwartet worden.
2: Nach dem erwarteten Anstieg der Einbürgerungszahlen in Deutschland fordert der Unionspolitiker Trom schärfere gesetzliche Regelungen. Besonders die verkürzten Einbürgerungsfristen der vergangenen Reformen stehen dabei in der Kritik. Trom verwies darauf, dass bereits Teile der sogenannten Turbo-Einbürgerung nach 3 Jahren zurückgenommen worden seien. Nun solle das Staatsbürgerschaftsrecht insgesamt strenger gefasst werden. In Nordrhein-Westfalen und Rheinland-Pfalz sind 2 Jungen bei Badeunfällen ums Leben gekommen. In Essen stürzte ein 14-Jähriger in die Ruhr und wurde nach einer stundenlangen Suche nur noch leblos geborgen, wie die Feuerwehr mitteilte. In Birlenbach bei Koblenz starb ein 11-Jähriger nach einem Unfall in einem Schwimmbad. Die genauen Umstände der beiden Vorfälle werden untersucht. Im Westen Pakistans hat eine schwere Explosion einen Personenzug getroffen und zahlreiche Menschen getötet. Nach Angaben der Polizei kamen mindestens 30 Menschen ums Leben, mehr als 100 weitere wurden verletzt. Der Vorfall ereignete sich in einer Provinz, in der es immer wieder zu Unruhen kommt. Eine separatistische Gruppe bekannte sich zu dem Anschlag. In einem Hamburger Jugendgefängnis sollen 3 Häftlinge mehrere Mitarbeiter angegriffen und dabei 2 von ihnen verletzt haben. Nach Angaben der Hamburger Justizbehörde ereignete sich der Vorfall auf der Elbinsel Hannöversand. Hinweise auf einen Ausbruchsversuch gibt es bislang nicht. Die Hintergründe werden weiter untersucht.
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4: In der Wetterredaktion ist Luisa Walpert. Viele Regionen erleben viel Sonne und trockene Luft mit nur wenigen Quellwolken im Bergland und an der Küste. Die Temperaturen erreichen 25 bis 34 Grad. Der Wind zeigt sich schwach bis mäßig und weht aus wechselnden Richtungen. Die Nacht bringt einen klaren Himmel und trockene Bedingungen mit Abkühlung in Tälern bis 6 Grad. Einige Regionen erleben Wolkenfelder und vereinzelt Schauer mit kurzen Regenphasen. Im Bergland und an den Alpen bilden sich Quellwolken mit geringem Risiko für Schauer und Gewitter. Und die Temperaturen erreichen 20 bis 35 Grad.
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0: Wassermann.
2: Neue Ideen bringen frischen Schwung in festgefahrene Abläufe. Beruflich kann ein kreativer Einfall jetzt genau zur richtigen Zeit kommen. Und in der Liebe entsteht Nähe, wenn spontane Momente zugelassen und gemeinsame Pläne nicht zu streng durchdacht werden.
0: Fische.
2: Die Woche fühlt sich lebendig und zugleich etwas verträumt an. Beruflich hilft es, sich nicht von der ersten Mai-Hitze oder auch äußere Unruhen ablenken zu lassen. In der Beziehung sorgt ein ruhiger Abend für emotionales Vertrauen.
0: Widder.
2: Der Wunsch nach Bewegung wächst diese Woche bei Widdern spürbar. Beruflich können schnelle Entscheidungen positive Entwicklungen anstoßen. In der Liebe bringt eine spontane Einladung oder auch eine gemeinsame Unternehmung frische Energie.
0: Stier.
2: Beständigkeit bleibt eine wertvolle Stärke von Stieren. Beruflich lohnt es sich, konzentriert am eigenen Kurs festzuhalten, auch wenn das Tempo um einen Hauch steigt. In der Liebe entsteht durch kleine Gesten ein Gefühl von Sicherheit und Nähe.
0: Zwillinge.
2: Gespräche werden lebendiger und inspirierender. Beruflich können neue Kontakte interessante Möglichkeiten eröffnen. In der Beziehung sorgt Leichtigkeit für gute Stimmung, besonders jetzt bei den langsam steigenden Temperaturen im Freien.
0: Krebs.
2: Emotionale Klarheit gewinnt diese Woche an Bedeutung. Beruflich hilft es, sich bewusst kleine Pausen zu gönnen, um nicht alles gleichzeitig erledigen zu wollen. In der Liebe bringt ein vertrauter Austausch Ruhe und Geborgenheit.
0: Löwe.
2: Die eigene Ausstrahlung von Löwen passt perfekt zur aufgeladenen Sommerstimmung. Beruflich überzeugt eine selbstbewusste Haltung mehr als jedes große Wort. In der Liebe sorgt ein leidenschaftlicher Moment bis Ende Mai noch für spürbare Intensität.
0: Jungfrau.
2: Struktur bringt Ruhe in die letzte dynamische Maiwoche. Beruflich lassen sich Aufgaben gut ordnen, wenn Prioritäten klar gesetzt werden. In der Beziehung schafft Verlässlichkeit eine angenehme Stabilität.
0: Waage.
2: Balance entsteht durch bewusste Entscheidungen. Beruflich hilft ein diplomatischer Umgang dabei, kleine Spannungen auszugleichen. In der Liebe wirken gemeinsame, entspannte Stunden besonders verbindend.
0: Skorpion.
2: Tiefe Gedanken treffen auf neue Impulse. Beruflich lohnt es sich, Entwicklungen aufmerksam zu beobachten, bevor gehandelt wird. Und in der Liebe entsteht Nähe durch Ehrlichkeit und intensive Gespräche.
0: Schütze.
2: Diese Woche, die temperaturtechnisch richtig heiß wird, weckt Lust auf Neues. Beruflich können kreative Ideen jetzt überraschend gut ankommen. In der Beziehung sorgt ein spontaner Plan für Leichtigkeit und Abenteuergefühl.
0: Steinbock.
2: Konsequenz zahlt sich weiterhin aus. Beruflich bringt ein ruhiger, unklarer Kurs Stabilität in hektische Tage. In der Liebe schenkt ein verlässlicher Moment Sicherheit und emotionale Nähe.
0: Das war der Blick in die Sterne.
1: Alle Angaben ohne Gewähr.
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1: Und damit ein Blick auf die Uhr. Es ist kurz nach 10.
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2: Mit Michael Mien. Nach dem schweren Grubenunglück in Nordchina dauern die Rettungsarbeiten weiter an. Nach Behördenangaben kamen bei der Gasexplosion in einem Bergwerk über 80 Menschen ums Leben. Mehrere Personen wurden vermisst. Es handelte sich um das schwerste Minenunglück in China seit mehr als 16 Jahren. Die finanzielle Lage der gesetzlichen Pflegeversicherung hat sich zu Jahresbeginn weiter verschlechtert.
3: Nach Angaben des Spitzenverbands der gesetzlichen Krankenversicherung verzeichnete sie im ersten Quartal ein deutliches Defizit, obwohl gleichzeitig ein staatliches Darlehen geflossen ist. Für das Gesamtjahr rechnet der Verband nun mit einem Minus in Milliardenhöhe. Noch vor wenigen Monaten war hingegen ein Überschuss für das kommende Jahr erwartet worden.
2: Nach dem erwarteten Anstieg der Einbürgerungszahlen in Deutschland fordert der Unionspolitiker Trom schärfere gesetzliche Regelungen. Besonders die verkürzten Einbürgerungsfristen der vergangenen Reformen stehen dabei in der Kritik. Trom verwies darauf, dass bereits Teile der sogenannten Turbo-Einbürgerung nach 3 Jahren zurückgenommen worden seien. Nun solle das Staatsbürgerschaftsrecht insgesamt strenger gefasst werden. In Nordrhein-Westfalen und Rheinland-Pfalz sind 2 Jungen bei Badeunfällen ums Leben gekommen. In Essen stürzte ein 14-Jähriger in die Ruhr und wurde nach einer stundenlangen Suche nur noch leblos geborgen, wie die Feuerwehr mitteilte. In Birlenbach bei Koblenz starb ein 11-Jähriger nach einem Unfall in einem Schwimmbad. Die genauen Umstände der beiden Vorfälle werden untersucht. Im Westen Pakistans hat eine schwere Explosion einen Personenzug getroffen und zahlreiche Menschen getötet. Nach Angaben der Polizei kamen mindestens 30 Menschen ums Leben, mehr als 100 weitere wurden verletzt. Der Vorfall ereignete sich in einer Provinz, in der es immer wieder zu Unruhen kommt. Eine separatistische Gruppe bekannte sich zu dem Anschlag. In einem Hamburger Jugendgefängnis sollen 3 Häftlinge mehrere Mitarbeiter angegriffen und dabei 2 von ihnen verletzt haben. Nach Angaben der Hamburger Justizbehörde ereignete sich der Vorfall auf der Elbinsel Hannöversand. Hinweise auf einen Ausbruchsversuch gibt es bislang nicht. Die Hintergründe werden weiter untersucht.
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4: In der Wetterredaktion ist Luisa Walpert. Viele Regionen erleben viel Sonne und trockene Luft mit nur wenigen Quellwolken im Bergland und an der Küste. Die Temperaturen erreichen 25 bis 34 Grad. Der Wind zeigt sich schwach bis mäßig und weht aus wechselnden Richtungen. Die Nacht bringt einen klaren Himmel und trockene Bedingungen mit Abkühlung in Tälern bis 6 Grad. Einige Regionen erleben Wolkenfelder und vereinzelt Schauer mit kurzen Regenphasen. Im Bergland und an den Alpen bilden sich Quellwolken mit geringem Risiko für Schauer und Gewitter und die Temperaturen erreichen 20 bis 35 Grad.

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4: Es ist kurz nach 11 Uhr.
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5: Mit Michael Mien. Nach dem schweren Grubenunglück in Nordchina dauern die Rettungsarbeiten weiter an. Nach Behördenangaben kamen bei der Gasexplosion in einem Bergwerk über 80 Menschen ums Leben. Mehrere Personen wurden vermisst. Es handelte sich um das schwerste Minenunglück in China seit mehr als 16 Jahren. Die finanzielle Lage der gesetzlichen Pflegeversicherung hat sich zu Jahresbeginn weiter verschlechtert.
6: Nach Angaben des Spitzenverbands der gesetzlichen Krankenversicherung verzeichnete sie im ersten Quartal ein deutliches Defizit, obwohl gleichzeitig ein staatliches Darlehen geflossen ist. Für das Gesamtjahr rechnet der Verband nun mit einem Minus in Milliardenhöhe. Noch vor wenigen Monaten war hingegen ein Überschuss für das kommende Jahr erwartet worden.
5: Nach dem erwarteten Anstieg der Einbürgerungszahlen in Deutschland fordert der Unionspolitiker Trom schärfere gesetzliche Regelungen. Besonders die verkürzten Einbürgerungsfristen der vergangenen Reformen stehen dabei in der Kritik. Trom verwies darauf, dass bereits Teile der sogenannten Turbo-Einbürgerung nach 3 Jahren zurückgenommen worden seien. Nun solle das Staatsbürgerschaftsrecht insgesamt strenger gefasst werden. In Nordrhein-Westfalen und Rheinland-Pfalz sind 2 Jungen bei Badeunfällen ums Leben gekommen. In Essen stürzte ein 14-Jähriger in die Ruhr und wurde nach einer stundenlangen Suche nur noch leblos geborgen, wie die Feuerwehr mitteilte. In Birlenbach bei Koblenz starb ein 11-Jähriger nach einem Unfall in einem Schwimmbad. Die genauen Umstände der beiden Vorfälle werden untersucht. Im Westen Pakistans hat eine schwere Explosion einen Personenzug getroffen und zahlreiche Menschen getötet. Nach Angaben der Polizei kamen mindestens 30 Menschen ums Leben, mehr als 100 weitere wurden verletzt. Der Vorfall ereignete sich in einer Provinz, in der es immer wieder zu Unruhen kommt. Eine separatistische Gruppe bekannte sich zu dem Anschlag. In einem Hamburger Jugendgefängnis sollen 3 Häftlinge mehrere Mitarbeiter angegriffen und dabei 2 von ihnen verletzt haben. Nach Angaben der Hamburger Justizbehörde ereignete sich der Vorfall auf der Elbinsel Hannöversand. Hinweise auf einen Ausbruchsversuch gibt es bislang nicht. Die Hintergründe werden weiter untersucht.
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7: In der Wetterredaktion ist Luisa Walpert. Viele Regionen erleben viel Sonne und trockene Luft mit nur wenigen Quellwolken im Bergland und an der Küste. Die Temperaturen erreichen 25 bis 34 Grad. Der Wind zeigt sich schwach bis mäßig und weht aus wechselnden Richtungen. Die Nacht bringt einen klaren Himmel und trockene Bedingungen mit Abkühlung in Tälern bis 6 Grad. Einige Regionen erleben Wolkenfelder und vereinzelt Schauer mit kurzen Regenphasen. Im Bergland und an den Alpen bilden sich Quellwolken mit geringem Risiko für Schauer und Gewitter und die Temperaturen erreichen 20 bis 35 Grad.

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1: Ein Blick auf die Uhr, es ist kurz nach 12.
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2: Für die Meldungen im Studio Michael Miem. Beim Ebola-Ausbruch in der Demokratischen Republik Kongo hat sich die Lage weiter verschärft. Nach Angaben der Regierung wurden inzwischen mehr als 800 Verdachtsfälle gemeldet, von denen über 200 Menschen gestorben sind. Innerhalb eines Tages kamen mehr als 100 neue Infektionen und mehrere Dutzend Todesfälle hinzu. Die Behörden warnen vor einer weiteren Ausbreitung der Krankheit. Die Nutzung der klassischen SMS ist in Deutschland im vergangenen Jahr stark zurückgegangen. Nach Angaben der Bundesnetzagentur wurden nur noch rund 2,9 Milliarden Kurznachrichten verschickt, fast halb so viele wie im Jahr zuvor. Damit setzt sich der langjährige Abwärtstrend fort. Den Höhepunkt hatte die SMS-Nutzung 2012 erreicht, seitdem sind die Zahlen kontinuierlich gesunken. Die finanzielle Lage der gesetzlichen Pflegeversicherung hat sich zu Jahresbeginn weiter verschlechtert.
3: Nach Angaben des Spitzenverbands der gesetzlichen Krankenversicherung verzeichnete sie im ersten Quartal ein deutliches Defizit, obwohl gleichzeitig ein staatliches Darlehen geflossen ist. Für das Gesamtjahr rechnet der Verband nun mit einem Minus in Milliardenhöhe. Noch vor wenigen Monaten war hingegen ein Überschuss für das kommende Jahr erwartet worden.
2: Der ADAC hebt seine Jahresbeiträge an. Ab dem 1. Januar 2027 sollen Mitglieder je nach Tarif zwischen 10 und 35 Euro mehr pro Jahr zahlen. Die Entscheidung fiel auf der Hauptversammlung des Automobilclubs im rheinland-pfälzischen Speyer. Es ist die erste Beitragserhöhung seit rund 6 Jahren. Der ADAC hatte eine massive Austrittswelle mit rund 60.000 Kündigungen zu verzeichnen. Sie wurde durch die umstrittene Aussage des ehemaligen Verkehrspräsidenten Gerhard Hillebrand ausgelöst. Er hatte sich in einem Interview positiv über eine stärkere CO2-Bepreisung geäußert. Nach dem erwarteten Anstieg der Einbürgerungszahlen in Deutschland fordert der Unionspolitiker Trom schärfere gesetzliche Regelungen. Besonders die verkürzten Einbürgerungsfristen der vergangenen Reformen stehen dabei in der Kritik. Trom verwies darauf, dass bereits Teile der sogenannten Turbo-Einbürgerung nach 3 Jahren zurückgenommen worden seien. Nun solle das Staatsbürgerschaftsrecht insgesamt strenger gefasst werden.
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4: In der Wetterredaktion ist Luisa Walpert. Viele Regionen erleben viel Sonne und trockene Luft mit nur wenigen Quellwolken im Bergland und an der Küste. Die Temperaturen erreichen 25 bis 34 Grad. Der Wind zeigt sich schwach bis mäßig und weht aus wechselnden Richtungen. Die Nacht bringt einen klaren Himmel und trockene Bedingungen mit Abkühlung in Tälern bis 6 Grad. Einige Regionen erleben Wolkenfelder und vereinzelt Schauer mit kurzen Regenphasen. Im Bergland und an den Alpen bilden sich Quellwolken mit geringem Risiko für Schauer und Gewitter und die Temperaturen erreichen 20 bis 35 Grad.

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3: Und damit ist es kurz nach 13 Uhr.
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4: Für die Meldungen im Studio Michael Mien. Beim Ebola-Ausbruch in der Demokratischen Republik Kongo hat sich die Lage weiter verschärft. Nach Angaben der Regierung wurden inzwischen mehr als 800 Verdachtsfälle gemeldet, von denen über 200 Menschen gestorben sind. Innerhalb eines Tages kamen mehr als 100 neue Infektionen und mehrere Dutzend Todesfälle hinzu. Die Behörden warnen vor einer weiteren Ausbreitung der Krankheit. Die Nutzung der klassischen SMS ist in Deutschland im vergangenen Jahr stark zurückgegangen. Nach Angaben der Bundesnetzagentur wurden nur noch rund 2,9 Milliarden Kurznachrichten verschickt, fast halb so viele wie im Jahr zuvor. Damit setzt sich der langjährige Abwärtstrend fort. Den Höhepunkt hatte die SMS-Nutzung 2012 erreicht, seitdem sind die Zahlen kontinuierlich gesunken. Die finanzielle Lage der gesetzlichen Pflegeversicherung hat sich zu Jahresbeginn weiter verschlechtert.
5: Nach Angaben des Spitzenverbands der gesetzlichen Krankenversicherung verzeichnete sie im ersten Quartal ein deutliches Defizit, obwohl gleichzeitig ein staatliches Darlehen geflossen ist. Für das Gesamtjahr rechnet der Verband nun mit einem Minus in Milliardenhöhe. Noch vor wenigen Monaten war hingegen ein Überschuss für das kommende Jahr erwartet worden.
4: Der ADAC hebt seine Jahresbeiträge an. Ab dem 1. Januar 2027 sollen Mitglieder je nach Tarif zwischen 10 und 35 Euro mehr pro Jahr zahlen. Die Entscheidung fiel auf der Hauptversammlung des Automobilclubs im rheinland-pfälzischen Speyer. Es ist die erste Beitragserhöhung seit rund 6 Jahren. Der ADAC hatte eine massive Austrittswelle mit rund 60.000 Kündigungen zu verzeichnen. Sie wurde durch die umstrittene Aussage des ehemaligen Verkehrspräsidenten Gerhard Hillebrand ausgelöst. Er hatte sich in einem Interview positiv über eine stärkere CO2-Bepreisung geäußert. Nach dem erwarteten Anstieg der Einbürgerungszahlen in Deutschland fordert der Unionspolitiker Trom schärfere gesetzliche Regelungen. Besonders die verkürzten Einbürgerungsfristen der vergangenen Reformen stehen dabei in der Kritik. Trom verwies darauf, dass bereits Teile der sogenannten Turbo-Einbürgerung nach 3 Jahren zurückgenommen worden seien. Nun solle das Staatsbürgerschaftsrecht insgesamt strenger gefasst werden.
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6: In der Wetterredaktion ist Luisa Walpert. Viele Regionen erleben viel Sonne und trockene Luft mit nur wenigen Quellwolken im Bergland und an der Küste. Die Temperaturen erreichen 25 bis 34 Grad. Der Wind zeigt sich schwach bis mäßig und weht aus wechselnden Richtungen. Die Nacht bringt einen klaren Himmel und trockene Bedingungen mit Abkühlung in Tälern bis 6 Grad. Einige Regionen erleben Wolkenfelder und vereinzelt Schauer mit kurzen Regenphasen. Im Bergland und an den Alpen bilden sich Quellwolken mit geringem Risiko für Schauer und Gewitter. Und die Temperaturen erreichen 20 bis 35 Grad.
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1: Es ist kurz nach 14 Uhr.
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2: Für die Meldungen im Studio Michael Miem. Beim Ebola-Ausbruch in der Demokratischen Republik Kongo hat sich die Lage weiter verschärft. Nach Angaben der Regierung wurden inzwischen mehr als 800 Verdachtsfälle gemeldet, von denen über 200 Menschen gestorben sind. Innerhalb eines Tages kamen mehr als 100 neue Infektionen und mehrere Dutzend Todesfälle hinzu. Die Behörden warnen vor einer weiteren Ausbreitung der Krankheit. Die Nutzung der klassischen SMS ist in Deutschland im vergangenen Jahr stark zurückgegangen. Nach Angaben der Bundesnetzagentur wurden nur noch rund 2,9 Milliarden Kurznachrichten verschickt, fast halb so viele wie im Jahr zuvor. Damit setzt sich der langjährige Abwärtstrend fort. Den Höhepunkt hatte die SMS-Nutzung 2012 erreicht, seitdem sind die Zahlen kontinuierlich gesunken. Die finanzielle Lage der gesetzlichen Pflegeversicherung hat sich zu Jahresbeginn weiter verschlechtert.
3: Nach Angaben des Spitzenverbands der gesetzlichen Krankenversicherung verzeichnete sie im ersten Quartal ein deutliches Defizit, obwohl gleichzeitig ein staatliches Darlehen geflossen ist. Für das Gesamtjahr rechnet der Verband nun mit einem Minus in Milliardenhöhe. Noch vor wenigen Monaten war hingegen ein Überschuss für das kommende Jahr erwartet worden.
2: Der ADAC hebt seine Jahresbeiträge an. Ab dem 1. Januar 2027 sollen Mitglieder je nach Tarif zwischen 10 und 35 Euro mehr pro Jahr zahlen. Die Entscheidung fiel auf der Hauptversammlung des Automobilclubs im rheinland-pfälzischen Speyer. Es ist die erste Beitragserhöhung seit rund 6 Jahren. Der ADAC hatte eine massive Austrittswelle mit rund 60.000 Kündigungen zu verzeichnen. Sie wurde durch die umstrittene Aussage des ehemaligen Verkehrspräsidenten Gerhard Hillebrand ausgelöst. Er hatte sich in einem Interview positiv über eine stärkere CO2-Bepreisung geäußert. Nach dem erwarteten Anstieg der Einbürgerungszahlen in Deutschland fordert der Unionspolitiker Trom schärfere gesetzliche Regelungen. Besonders die verkürzten Einbürgerungsfristen der vergangenen Reformen stehen dabei in der Kritik. Trom verwies darauf, dass bereits Teile der sogenannten Turbo-Einbürgerung nach 3 Jahren zurückgenommen worden seien. Nun solle das Staatsbürgerschaftsrecht insgesamt strenger gefasst werden.
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4: In der Wetterredaktion ist Luisa Walpert. Viele Regionen erleben viel Sonne und trockene Luft mit nur wenigen Quellwolken im Bergland und an der Küste. Die Temperaturen erreichen 25 bis 34 Grad. Der Wind zeigt sich schwach bis mäßig und weht aus wechselnden Richtungen. Die Nacht bringt einen klaren Himmel und trockene Bedingungen mit Abkühlung in Tälern bis 6 Grad. Einige Regionen erleben Wolkenfelder und vereinzelt Schauer mit kurzen Regenphasen. Im Bergland und an den Alpen bilden sich Quellwolken mit geringem Risiko für Schauer und Gewitter und die Temperaturen erreichen 20 bis 35 Grad.

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3: Wir geben Ihnen die Zeit. Es ist kurz nach 15 Uhr.
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4: Für die Meldungen im Studio Michael Miem. Beim Ebola-Ausbruch in der Demokratischen Republik Kongo hat sich die Lage weiter verschärft. Nach Angaben der Regierung wurden inzwischen mehr als 800 Verdachtsfälle gemeldet, von denen über 200 Menschen gestorben sind. Innerhalb eines Tages kamen mehr als 100 neue Infektionen und mehrere Dutzend Todesfälle hinzu. Die Behörden warnen vor einer weiteren Ausbreitung der Krankheit. Die Nutzung der klassischen SMS ist in Deutschland im vergangenen Jahr stark zurückgegangen. Nach Angaben der Bundesnetzagentur wurden nur noch rund 2,9 Milliarden Kurznachrichten verschickt, fast halb so viele wie im Jahr zuvor. Damit setzt sich der langjährige Abwärtstrend fort. Den Höhepunkt hatte die SMS-Nutzung 2012 erreicht, seitdem sind die Zahlen kontinuierlich gesunken. Die finanzielle Lage der gesetzlichen Pflegeversicherung hat sich zu Jahresbeginn weiter verschlechtert.
5: Nach Angaben des Spitzenverbands der gesetzlichen Krankenversicherung verzeichnete sie im ersten Quartal ein deutliches Defizit, obwohl gleichzeitig ein staatliches Darlehen geflossen ist. Für das Gesamtjahr rechnet der Verband nun mit einem Minus in Milliardenhöhe. Noch vor wenigen Monaten war hingegen ein Überschuss für das kommende Jahr erwartet worden.
4: Der ADAC hebt seine Jahresbeiträge an. Ab dem 1. Januar 2027 sollen Mitglieder je nach Tarif zwischen 10 und 35 Euro mehr pro Jahr zahlen. Die Entscheidung fiel auf der Hauptversammlung des Automobilclubs im rheinland-pfälzischen Speyer. Es ist die erste Beitragserhöhung seit rund 6 Jahren. Der ADAC hatte eine massive Austrittswelle mit rund 60.000 Kündigungen zu verzeichnen. Sie wurde durch die umstrittene Aussage des ehemaligen Verkehrspräsidenten Gerhard Hillebrand ausgelöst. Er hatte sich in einem Interview positiv über eine stärkere CO2-Bepreisung geäußert. Nach dem erwarteten Anstieg der Einbürgerungszahlen in Deutschland fordert der Unionspolitiker Trom schärfere gesetzliche Regelungen. Besonders die verkürzten Einbürgerungsfristen der vergangenen Reformen stehen dabei in der Kritik. Trom verwies darauf, dass bereits Teile der sogenannten Turbo-Einbürgerung nach 3 Jahren zurückgenommen worden seien. Nun solle das Staatsbürgerschaftsrecht insgesamt strenger gefasst werden.
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6: In der Wetterredaktion ist Luisa Walpert. Viele Regionen erleben viel Sonne und trockene Luft mit nur wenigen Quellwolken im Bergland und an der Küste. Die Temperaturen erreichen 25 bis 34 Grad. Der Wind zeigt sich schwach bis mäßig und weht aus wechselnden Richtungen. Die Nacht bringt einen klaren Himmel und trockene Bedingungen mit Abkühlung in Tälern bis 6 Grad. Einige Regionen erleben Wolkenfelder und vereinzelt Schauer mit kurzen Regenphasen. Im Bergland und an den Alpen bilden sich Quellwolken mit geringem Risiko für Schauer und Gewitter und die Temperaturen erreichen 20 bis 35 Grad.

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2: Es ist kurz nach 16 Uhr.
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3: Für die Meldungen im Studio Michael Miem. Beim Ebola-Ausbruch in der Demokratischen Republik Kongo hat sich die Lage weiter verschärft. Nach Angaben der Regierung wurden inzwischen mehr als 800 Verdachtsfälle gemeldet, von denen über 200 Menschen gestorben sind. Innerhalb eines Tages kamen mehr als 100 neue Infektionen und mehrere Dutzend Todesfälle hinzu. Die Behörden warnen vor einer weiteren Ausbreitung der Krankheit. Die Nutzung der klassischen SMS ist in Deutschland im vergangenen Jahr stark zurückgegangen. Nach Angaben der Bundesnetzagentur wurden nur noch rund 2,9 Milliarden Kurznachrichten verschickt, fast halb so viele wie im Jahr zuvor. Damit setzt sich der langjährige Abwärtstrend fort. Den Höhepunkt hatte die SMS-Nutzung 2012 erreicht. Seitdem sind die Zahlen kontinuierlich gesunken. Die finanzielle Lage der gesetzlichen Pflegeversicherung hat sich zu Jahresbeginn weiter verschlechtert.
4: Nach Angaben des Spitzenverbands der gesetzlichen Krankenversicherung verzeichnete sie im ersten Quartal ein deutliches Defizit, obwohl gleichzeitig ein staatliches Darlehen geflossen ist. Für das Gesamtjahr rechnet der Verband nun mit einem Minus in Milliardenhöhe. Noch vor wenigen Monaten war hingegen ein Überschuss für das kommende Jahr erwartet worden.
3: Der ADAC hebt seine Jahresbeiträge an. Ab dem 1. Januar 2027 sollen Mitglieder je nach Tarif zwischen 10 und 35 Euro mehr pro Jahr zahlen. Die Entscheidung fiel auf der Hauptversammlung des Automobilclubs im rheinland-pfälzischen Speyer. Es ist die erste Beitragserhöhung seit rund 6 Jahren. Der ADAC hatte eine massive Austrittswelle mit rund 60.000 Kündigungen zu verzeichnen. Sie wurde durch die umstrittene Aussage des ehemaligen Verkehrspräsidenten Gerhard Hillebrand ausgelöst. Er hatte sich in einem Interview positiv über eine stärkere CO2-Bepreisung geäußert. Nach dem erwarteten Anstieg der Einbürgerungszahlen in Deutschland fordert der Unionspolitiker Trom schärfere gesetzliche Regelungen. Besonders die verkürzten Einbürgerungsfristen der vergangenen Reformen stehen dabei in der Kritik. Trom verwies darauf, dass bereits Teile der sogenannten Turbo-Einbürgerung nach 3 Jahren zurückgenommen worden seien. Nun solle das Staatsbürgerschaftsrecht insgesamt strenger gefasst werden.
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5: In der Wetterredaktion ist Luisa Walpert. Viele Regionen erleben viel Sonne und trockene Luft mit nur wenigen Quellwolken im Bergland und an der Küste. Die Temperaturen erreichen 25 bis 34 Grad. Der Wind zeigt sich schwach bis mäßig und weht aus wechselnden Richtungen. Die Nacht bringt einen klaren Himmel und trockene Bedingungen mit Abkühlung in Tälern bis 6 Grad. Einige Regionen erleben Wolkenfelder und vereinzelt Schauer mit kurzen Regenphasen. Im Bergland und an den Alpen bilden sich Quellwolken mit geringem Risiko für Schauer und Gewitter und die Temperaturen erreichen 20 bis 35 Grad.

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1: Und damit ist es kurz nach 17 Uhr.
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2: Für die Meldungen im Studio Michael Miem. Beim Ebola-Ausbruch in der Demokratischen Republik Kongo hat sich die Lage weiter verschärft. Nach Angaben der Regierung wurden inzwischen mehr als 800 Verdachtsfälle gemeldet, von denen über 200 Menschen gestorben sind. Innerhalb eines Tages kamen mehr als 100 neue Infektionen und mehrere Dutzend Todesfälle hinzu. Die Behörden warnen vor einer weiteren Ausbreitung der Krankheit. Die Nutzung der klassischen SMS ist in Deutschland im vergangenen Jahr stark zurückgegangen. Nach Angaben der Bundesnetzagentur wurden nur noch rund 2,9 Milliarden Kurznachrichten verschickt, fast halb so viele wie im Jahr zuvor. Damit setzt sich der langjährige Abwärtstrend fort. Den Höhepunkt hatte die SMS-Nutzung 2012 erreicht, seitdem sind die Zahlen kontinuierlich gesunken. Die finanzielle Lage der gesetzlichen Pflegeversicherung hat sich zu Jahresbeginn weiter verschlechtert.
3: Nach Angaben des Spitzenverbands der gesetzlichen Krankenversicherung verzeichnete sie im ersten Quartal ein deutliches Defizit, obwohl gleichzeitig ein staatliches Darlehen geflossen ist. Für das Gesamtjahr rechnet der Verband nun mit einem Minus in Milliardenhöhe. Noch vor wenigen Monaten war hingegen ein Überschuss für das kommende Jahr erwartet worden.
2: Der ADAC hebt seine Jahresbeiträge an. Ab dem 1. Januar 2027 sollen Mitglieder je nach Tarif zwischen 10 und 35 Euro mehr pro Jahr zahlen. Die Entscheidung fiel auf der Hauptversammlung des Automobilclubs im rheinland-pfälzischen Speyer. Es ist die erste Beitragserhöhung seit rund 6 Jahren. Der ADAC hatte eine massive Austrittswelle mit rund 60.000 Kündigungen zu verzeichnen. Sie wurde durch die umstrittene Aussage des ehemaligen Verkehrspräsidenten Gerhard Hillebrand ausgelöst. Er hatte sich in einem Interview positiv über eine stärkere CO2-Bepreisung geäußert. Nach dem erwarteten Anstieg der Einbürgerungszahlen in Deutschland fordert der Unionspolitiker Trom schärfere gesetzliche Regelungen. Besonders die verkürzten Einbürgerungsfristen der vergangenen Reformen stehen dabei in der Kritik. Trom verwies darauf, dass bereits Teile der sogenannten Turbo-Einbürgerung nach 3 Jahren zurückgenommen worden seien. Nun solle das Staatsbürgerschaftsrecht insgesamt strenger gefasst werden.
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4: In der Wetterredaktion ist Luisa Walpert. Viele Regionen erleben viel Sonne und trockene Luft mit nur wenigen Quellwolken im Bergland und an der Küste. Die Temperaturen erreichen 25 bis 34 Grad. Der Wind zeigt sich schwach bis mäßig und weht aus wechselnden Richtungen. Die Nacht bringt einen klaren Himmel und trockene Bedingungen mit Abkühlung in Tälern bis 6 Grad. Einige Regionen erleben Wolkenfelder und vereinzelt Schauer mit kurzen Regenphasen. Im Bergland und an den Alpen bilden sich Quellwolken mit geringem Risiko für Schauer und Gewitter und die Temperaturen erreichen 20 bis 35 Grad.

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1: Guten Abend, es ist kurz nach 18 Uhr.
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2: Für die Meldungen im Studio Michael Miem. Beim Ebola-Ausbruch in der Demokratischen Republik Kongo hat sich die Lage weiter verschärft. Nach Angaben der Regierung wurden inzwischen mehr als 800 Verdachtsfälle gemeldet, von denen über 200 Menschen gestorben sind. Innerhalb eines Tages kamen mehr als 100 neue Infektionen und mehrere Dutzend Todesfälle hinzu. Die Behörden warnen vor einer weiteren Ausbreitung der Krankheit. Die Nutzung der klassischen SMS ist in Deutschland im vergangenen Jahr stark zurückgegangen. Nach Angaben der Bundesnetzagentur wurden nur noch rund 2,9 Milliarden Kurznachrichten verschickt, fast halb so viele wie im Jahr zuvor. Damit setzt sich der langjährige Abwärtstrend fort. Den Höhepunkt hatte die SMS-Nutzung 2012 erreicht, seitdem sind die Zahlen kontinuierlich gesunken. Die finanzielle Lage der gesetzlichen Pflegeversicherung hat sich zu Jahresbeginn weiter verschlechtert.
3: Nach Angaben des Spitzenverbands der gesetzlichen Krankenversicherung verzeichnete sie im ersten Quartal ein deutliches Defizit, obwohl gleichzeitig ein staatliches Darlehen geflossen ist. Für das Gesamtjahr rechnet der Verband nun mit einem Minus in Milliardenhöhe. Noch vor wenigen Monaten war hingegen ein Überschuss für das kommende Jahr erwartet worden.
2: Der ADAC hebt seine Jahresbeiträge an. Ab dem 1. Januar 2027 sollen Mitglieder je nach Tarif zwischen 10 und 35 Euro mehr pro Jahr zahlen. Die Entscheidung fiel auf der Hauptversammlung des Automobilclubs im rheinland-pfälzischen Speyer. Es ist die erste Beitragserhöhung seit rund 6 Jahren. Der ADAC hatte eine massive Austrittswelle mit rund 60.000 Kündigungen zu verzeichnen. Sie wurde durch die umstrittene Aussage des ehemaligen Verkehrspräsidenten Gerhard Hillebrand ausgelöst. Er hatte sich in einem Interview positiv über eine stärkere CO2-Bepreisung geäußert. Nach dem erwarteten Anstieg der Einbürgerungszahlen in Deutschland fordert der Unionspolitiker Trom schärfere gesetzliche Regelungen. Besonders die verkürzten Einbürgerungsfristen der vergangenen Reformen stehen dabei in der Kritik. Trom verwies darauf, dass bereits Teile der sogenannten Turbo-Einbürgerung nach 3 Jahren zurückgenommen worden seien. Nun solle das Staatsbürgerschaftsrecht insgesamt strenger gefasst werden.
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4: In der Wetterredaktion ist Luisa Walpert. Viele Regionen erleben viel Sonne und trockene Luft mit nur wenigen Quellwolken im Bergland und an der Küste. Die Temperaturen erreichen 25 bis 34 Grad. Der Wind zeigt sich schwach bis mäßig und weht aus wechselnden Richtungen. Die Nacht bringt einen klaren Himmel und trockene Bedingungen mit Abkühlung in Tälern bis 6 Grad. Einige Regionen erleben Wolkenfelder und vereinzelt Schauer mit kurzen Regenphasen. Im Bergland und an den Alpen bilden sich Quellwolken mit geringem Risiko für Schauer und Gewitter. Und die Temperaturen erreichen 20 bis 35 Grad.
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1: Es ist kurz nach 19 Uhr. Es ist kurz nach 19 Uhr.
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2: Für die Meldungen im Studio Michael Mien. Beim Ebola-Ausbruch in der Demokratischen Republik Kongo hat sich die Lage weiter verschärft. Nach Angaben der Regierung wurden inzwischen mehr als 800 Verdachtsfälle gemeldet, von denen über 200 Menschen gestorben sind. Innerhalb eines Tages kamen mehr als 100 neue Infektionen und mehrere Dutzend Todesfälle hinzu. Die Behörden warnen vor einer weiteren Ausbreitung der Krankheit. Die Nutzung der klassischen SMS ist in Deutschland im vergangenen Jahr stark zurückgegangen. Nach Angaben der Bundesnetzagentur wurden nur noch rund 2,9 Milliarden Kurznachrichten verschickt, fast halb so viele wie im Jahr zuvor. Damit setzt sich der langjährige Abwärtstrend fort. Den Höhepunkt hatte die SMS-Nutzung 2012 erreicht, seitdem sind die Zahlen kontinuierlich gesunken. Die finanzielle Lage der gesetzlichen Pflegeversicherung hat sich zu Jahresbeginn weiter verschlechtert.
3: Nach Angaben des Spitzenverbands der gesetzlichen Krankenversicherung verzeichnete sie im ersten Quartal ein deutliches Defizit, obwohl gleichzeitig ein staatliches Darlehen geflossen ist. Für das Gesamtjahr rechnet der Verband nun mit einem Minus in Milliardenhöhe. Noch vor wenigen Monaten war hingegen ein Überschuss für das kommende Jahr erwartet worden.
2: Der ADAC hebt seine Jahresbeiträge an. Ab dem 1. Januar 2027 sollen Mitglieder je nach Tarif zwischen 10 und 35 Euro mehr pro Jahr zahlen. Die Entscheidung fiel auf der Hauptversammlung des Automobilclubs im rheinland-pfälzischen Speyer. Es ist die erste Beitragserhöhung seit rund 6 Jahren. Der ADAC hatte eine massive Austrittswelle mit rund 60.000 Kündigungen zu verzeichnen. Sie wurde durch die umstrittene Aussage des ehemaligen Verkehrspräsidenten Gerhard Hillebrand ausgelöst. Er hatte sich in einem Interview positiv über eine stärkere CO2-Bepreisung geäußert. Nach dem erwarteten Anstieg der Einbürgerungszahlen in Deutschland fordert der Unionspolitiker Trom schärfere gesetzliche Regelungen. Besonders die verkürzten Einbürgerungsfristen der vergangenen Reformen stehen dabei in der Kritik. Trom verwies darauf, dass bereits Teile der sogenannten Turbo-Einbürgerung nach 3 Jahren zurückgenommen worden seien. Nun solle das Staatsbürgerschaftsrecht insgesamt strenger gefasst werden.
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4: In der Wetterredaktion ist Luisa Walpert. Viele Regionen erleben viel Sonne und trockene Luft mit nur wenigen Quellwolken im Bergland und an der Küste. Die Temperaturen erreichen 25 bis 34 Grad. Der Wind zeigt sich schwach bis mäßig und weht aus wechselnden Richtungen. Die Nacht bringt einen klaren Himmel und trockene Bedingungen mit Abkühlung in Tälern bis 6 Grad. Einige Regionen erleben Wolkenfelder und vereinzelt Schauer mit kurzen Regenphasen. Im Bergland und an den Alpen bilden sich Quellwolken mit geringem Risiko für Schauer und Gewitter. Und die Temperaturen erreichen 20 bis 35 Grad.
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5: Blauer Montag. Heißes Wetter. Am Mikrofon Tim Repan. Und Sie hören jetzt 2 Stunden 80er hier in unserem Blue Monday, jetzt mit Falco und der Greg Keane Band.

Tja, so ist das, wenn man lange nicht mehr live gesendet hat aus dem Studio. Schön, dass Sie mit dabei sind am Montagabend. Hoffe, Sie hatten schöne Pfingsten. Und jetzt dürfen Sie sich auf 2 Stunden 80er freuen mit uns hier auf der Retrowelle und Falco und den jungen Römern.

Falco und Junge Römer. Der Montagabend auf der Retrowelle Blue Monday ist es mit 2 Stunden Hits und Perlen der 80er, vor allem Songs der 80er, die Sie auf anderen Sendern so nicht hören. Aber dafür gibt's ja uns, Radio Retrowelle. Und schön, dass Sie eingeschaltet haben hier bei uns. Normalerweise gehören die moderierten 80er ja meinem Kollegen Simon Lennartz. Den hören Sie jeden ersten Freitag im Monat mit seiner 80er Musikreise. Aber in diesem Monat ist es mal anders. Da hören Sie Simon auch jetzt diesen Donnerstag am 29. Nein, Entschuldigung, diesen Freitag am 29. Mai von ab 19 bis 21 Uhr mit der 80er Musikreise. Eine Stunde, oh, ein Durcheinander. So ist es, wenn man spontan live moderiert. Nein, ich meine doch eine Woche vorgezogen. Eigentlich wäre er nächste Woche dran, aber er ist jetzt schon diesen Freitag dran mit seiner 80er Musikreise, hat mit Asim Sepkan getauscht, weil er nämlich nächsten Freitag dann das 5. Jubiläum seiner Sendung Classic Rock auf Radio Retrowelle begeht. Also an diesem Freitag die 80er Musikreise mit Simon Lennartz, da freue ich mich auch schon drauf. Und die Woche drauf dann Classic Rock mit Asim Sepkan, ein wenig verdrehte Welt hier bei uns. Die Gruppe Exile hat 1981 eine Single rausgebracht namens Heart and Soul, geschrieben von Mike Chapman und Nicky Chin, und Huey Lewis and the News haben diesen... Moment mal. Man sagt immer, gewisse Dinge versenden sich, aber so... So schnell hat man sich dann auch mal verdrückt. Ha, da ist es. Heart and Soul, der Titel, der 1983 nochmal von Huey Lewis and the News aufgelegt wurde und da zu einem größeren Erfolg wurde. Und diese Version, die hören wir jetzt hier im Blue Monday auf Radio Retrowelle, heute mal moderiert. Am Pfingstmontag, gewöhnen Sie sich nicht dran, ab morgen ist wieder Ruhe auf diesem Sender ab 19 Uhr. Dann bei den Super 70s, die kommen dann morgen.

einen Brite und eine Neuseeländerin, die sich zusammenfanden. Dave Inker und Hillary Hamilton. In Deutschland haben sie sich zusammengefunden, in München, und da begann 1979 ihre musikalische Karriere. Und wir hörten gerade aus ihrem Album Dancing into Danger den Titel One Way Love Affair. Der Titelsong Dancing into Danger wurde übrigens von Hubert K. geschrieben und war hierzulande sehr erfolgreich. 15 Wochen hielt er sich in den deutschen Singlecharts und erreichte Platz 19, läuft auch heute immer mal noch gerne im Radio, auch in manchen 80er-Radios. Ja, die 80er sind das Thema unserer Sendung Blue Monday an jedem Abend, jeden Montagabend, immer von 19 bis 21 Uhr. Und wir kommen zu einer Rocking-Nummer von Loverboy, Lovin' Every Minute of It, aus dem Jahr 1985, aus dem gleichnamigen Album. Es war in den USA ein Top-10-Hit, der erste Top-10-Hit in den USA für die Band, und der erreichte maximal Platz 9 der Billboard Hot 100.

0: Loverboy und Lovin' Every Minute of It. Jetzt haben sie mal nicht für das Wochenende gearbeitet. Ist ja auch eine kürzere Woche, ne? 4 Tage für all diejenigen, die normalerweise nur Montag bis Freitag arbeiten müssen. Kevin Godley und Lol Cream war ein britisches Sänger- und Videoclip-Produzentenduo, das in den 70ern mit den Bands Hotlegs und 10cc bekannt geworden ist. Da waren sie Teil dieser Bands. 1976 trennten sie sich dann von 10cc und waren ab dann als Duo tätig. Der ikonische Titel Cry ist noch sehr im Ohr und auch im Auge, denn das Musikvideo aus dem Jahr 1985, das auch von Trevor Horn produziert wurde, wurde für seinen innovativen Einsatz analoger Überblendungen hoch gelobt. Das Morphing wurde dadurch salonfähig, kann man sagen. Und nochmal 3 Jahre später gab es dann einen Titel aus dem Album Goodbye Blue Sky, A Little Piece of Heaven wurde in Deutschland ein kleiner Radiotitel, jetzt kein so großer Erfolg, muss man dazu sagen, Platz 26 maximal und war 11 Wochen in den Charts. Und den hören wir jetzt.
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1: Mit dem Repana-Mikrofon noch bis 20 Uhr. Musik aus Großbritannien, nun The Beautiful South, You Keep It All In. Und das war ein Hit im Jahr 1989.

auf ihrem zweiten Album erschienen, Bananarama und Rough Justice aus dem Jahr 1984. Pink Project, das war ein Produzentenduo bestehend aus Salvatore Annunziata und Roberto Freschini aus Italien, wie man den Namen ja schon entnehmen kann. Und dieser Titel besteht im Wesentlichen aus den Alan Parsons Titeln Sirius, Mama Gama und auch, genau, Mama Gama und Sirius sind die beiden Titel des Alan Parsons Project, die den wesentlichen Bestandteil dieses Titels bilden. Disco Project heißt er. War ein kleiner Erfolg hier in Deutschland, hat es bis auf Platz 19 geschafft, in der Schweiz sogar bis auf Platz 2. Und den Text, den wir hören im Hintergrund, der ist von Pink Floyd, Another Brick in the Wall. Also ein bunter Mischmasch, aber auf jeden Fall wert, mal wieder gespielt zu werden im Radio. Und zuvor einen Klassiker der neuen deutschen Welle von Extra Breit. Hurra, hurra, die Schule brennt. Es gab damals ja auch einen Aufschrei, als das rauskam, 1980. Und ja, morgen, liebe Kinder, liebe Schüler, geht die Schule ja auch wieder los nach einem langen Wochenende. Nur zuvor Extra Breit, nimmt es nicht so wörtlich. Hurra, hurra, die Schule brennt.

Aus Kanada kommt das nun folgende Stück von der Band Glass Tiger aus ihrem 86er Album The Thin Red Line, der Titelsong Thin Red Line. Und in dem Album waren auch Songs wie Don't Forget Me When I'm Gone oder Someday, die doch sehr erfolgreich waren international und auch noch gut im Ohr sind. Und wir spielen jetzt hier diesen Titelsong und danach einen Hit der Bangles, Walk Like an Egyptian. Gehen wir in Ägypter, machten die Ärzte draus, auch in den 80er Jahren. Aber wir hören dann die Bangles nach Glass Tiger hier im Blue Monday auf Radio Retrowelle mit Tim Repan am Mikrofon.

Die Bangles und Walk Like an Egyptian. Das ist der Blue Monday auf Radio Retrowelle und der geht dann nach den Nachrichten um 20 Uhr noch eine Stunde weiter mit noch mehr Hits und Perlen aus den 80er Jahren. Und irgendwie hat es der Moderator heute nicht drauf, diese Automation richtig zu bedienen. So, Moment, ich hadere noch. Also Sie merken schon, es ist gar nicht so leicht, wenn man lange nicht mehr live auf Sendung war. Aber jetzt passen Sie mal auf, jetzt geht das wieder, wenn ich nämlich hier diesen Regler betätige. Ja, genau. Da kommt Liza Minnelli im Hintergrund, die Sie dann gleich hören mit Losing My Mind. Und dann eine der Schwestern von Michael Jackson, LaToya Jackson, mit Ain't Nobody Loves You Like I Do. Noch zwei Songs aus den 80ern, die wir hier bis zu den 20 Uhr Nachrichten spielen. Wir hören uns dann wieder, wenn Sie mögen, am Donnerstag zu einer Chart-History mit den kanadischen Single-Charts vom 25.05.1974. Donnerstag 18 Uhr Chart-History mit mir, Tim Repan, der sich am Mikrofon von Ihnen verabschiedet und noch gute Unterhaltung wünscht in der nächsten Stunde Blue Monday und im weiteren Programm der Retrowelle. 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
1: Wir geben Ihnen die Zeit. Es ist kurz nach 20 Uhr.
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2: Im Studio ist Michael Mien. In der französischen Stadt Rennes ist ein 11-jähriger Junge tot am Ufer eines Flusses gefunden worden. Nach Angaben der Staatsanwaltschaft wurden ein 16-jähriger und eine 15-jährige in Polizeigewahrsam genommen. Das Kind wurde mit einem eng um den Hals gebundenen nassen Badehandtuch entdeckt. Die beiden Jugendlichen sollen zuvor gemeinsam mit dem Opfer gesehen worden sein. Die Ermittlungen laufen. Angesichts weiter hoher Einbürgerungszahlen fordern einige Politiker der Union strengere Regeln beim Staatsbürgerschaftsrecht. Ein Kurswechsel dürfte mit dem Koalitionspartner SPD allerdings schwierig werden. Die Zahl der Einbürgerungen in Deutschland ist in den vergangenen Jahren deutlich gestiegen. Bereits 2024 wurde ein Höchststand erreicht und auch für das vergangene Jahr wird erneut mit mehr als 300.000 Einbürgerungen gerechnet. Die Nutzung der klassischen SMS ist in Deutschland im vergangenen Jahr stark zurückgegangen. Nach Angaben der Bundesnetzagentur wurden nur noch rund 2,9 Milliarden Kurznachrichten verschickt, fast halb so viele wie im Jahr zuvor. Damit setzt sich der langjährige Abwärtstrend fort. Den Höhepunkt hatte die SMS-Nutzung 2012 erreicht, seitdem sind die Zahlen kontinuierlich gesunken. Die finanzielle Lage der gesetzlichen Pflegeversicherung hat sich zu Jahresbeginn weiter verschlechtert.
3: Nach Angaben des Spitzenverbands der gesetzlichen Krankenversicherung verzeichnete sie im ersten Quartal ein deutliches Defizit, obwohl gleichzeitig ein staatliches Darlehen geflossen ist. Für das Gesamtjahr rechnet der Verband nun mit einem Minus in Milliardenhöhe. Noch vor wenigen Monaten war hingegen ein Überschuss für das kommende Jahr erwartet worden.
2: Der ADAC hebt seine Jahresbeiträge an. Ab dem 1. Januar 2027 sollen Mitglieder je nach Tarif zwischen 10 und 35 Euro mehr pro Jahr zahlen. Die Entscheidung fiel auf der Hauptversammlung des Automobilclubs im rheinland-pfälzischen Speyer. Es ist die erste Beitragserhöhung seit rund 6 Jahren. Der ADAC hatte eine massive Austrittswelle mit rund 60.000 Kündigungen zu verzeichnen. Sie wurde durch die umstrittene Aussage des ehemaligen Verkehrspräsidenten Gerhard Hillebrand ausgelöst. Er hatte sich in einem Interview positiv über eine stärkere CO2-Bepreisung geäußert.
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1: Und damit ist es kurz nach 21 Uhr.
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2: Im Studio ist Michael Miem. In der französischen Stadt Rennes ist ein 11-jähriger Junge tot am Ufer eines Flusses gefunden worden. Nach Angaben der Staatsanwaltschaft wurden ein 16-jähriger und eine 15-jährige in Polizeigewahrsam genommen. Das Kind wurde mit einem eng um den Hals gebundenen nassen Badehandtuch entdeckt. Die beiden Jugendlichen sollen zuvor gemeinsam mit dem Opfer gesehen worden sein. Die Ermittlungen laufen. Angesichts weiter hoher Einbürgerungszahlen fordern einige Politiker der Union strengere Regeln beim Staatsbürgerschaftsrecht. Ein Kurswechsel dürfte mit dem Koalitionspartner SPD allerdings schwierig werden. Die Zahl der Einbürgerungen in Deutschland ist in den vergangenen Jahren deutlich gestiegen. Bereits 2024 wurde ein Höchststand erreicht und auch für das vergangene Jahr wird erneut mit mehr als 300.000 Einbürgerungen gerechnet. Die Nutzung der klassischen SMS ist in Deutschland im vergangenen Jahr stark zurückgegangen. Nach Angaben der Bundesnetzagentur wurden nur noch rund 2,9 Milliarden Kurznachrichten verschickt, fast halb so viele wie im Jahr zuvor. Damit setzt sich der langjährige Abwärtstrend fort. Den Höhepunkt hatte die SMS-Nutzung 2012 erreicht, seitdem sind die Zahlen kontinuierlich gesunken. Die finanzielle Lage der gesetzlichen Pflegeversicherung hat sich zu Jahresbeginn weiter verschlechtert.
3: Nach Angaben des Spitzenverbands der gesetzlichen Krankenversicherung verzeichnete sie im ersten Quartal ein deutliches Defizit, obwohl gleichzeitig ein staatliches Darlehen geflossen ist. Für das Gesamtjahr rechnet der Verband nun mit einem Minus in Milliardenhöhe. Noch vor wenigen Monaten war hingegen ein Überschuss für das kommende Jahr erwartet worden.
2: Der ADAC hebt seine Jahresbeiträge an. Ab dem 1. Januar 2027 sollen Mitglieder je nach Tarif zwischen 10 und 35 Euro mehr pro Jahr zahlen. Die Entscheidung fiel auf der Hauptversammlung des Automobilclubs im rheinland-pfälzischen Speyer. Es ist die erste Beitragserhöhung seit rund 6 Jahren. Der ADAC hatte eine massive Austrittswelle mit rund 60.000 Kündigungen zu verzeichnen. Sie wurde durch die umstrittene Aussage des ehemaligen Verkehrspräsidenten Gerhard Hillebrand ausgelöst. Er hatte sich in einem Interview positiv über eine stärkere CO2-Bepreisung geäußert.

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1: Wir geben Ihnen die Zeit. Es ist kurz nach 22 Uhr.
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2: Im Studio ist Michael Miem. In der französischen Stadt Rennes ist ein 11-jähriger Junge tot am Ufer eines Flusses gefunden worden. Nach Angaben der Staatsanwaltschaft wurden ein 16-jähriger und eine 15-jährige in Polizeigewahrsam genommen. Das Kind wurde mit einem eng um den Hals gebundenen nassen Badehandtuch entdeckt. Die beiden Jugendlichen sollen zuvor gemeinsam mit dem Opfer gesehen worden sein. Die Ermittlungen laufen. Angesichts weiter hoher Einbürgerungszahlen fordern einige Politiker der Union strengere Regeln beim Staatsbürgerschaftsrecht. Ein Kurswechsel dürfte mit dem Koalitionspartner SPD allerdings schwierig werden. Die Zahl der Einbürgerungen in Deutschland ist in den vergangenen Jahren deutlich gestiegen. Bereits 2024 wurde ein Höchststand erreicht und auch für das vergangene Jahr wird erneut mit mehr als 300.000 Einbürgerungen gerechnet. Die Nutzung der klassischen SMS ist in Deutschland im vergangenen Jahr stark zurückgegangen. Nach Angaben der Bundesnetzagentur wurden nur noch rund 2,9 Milliarden Kurznachrichten verschickt, fast halb so viele wie im Jahr zuvor. Damit setzt sich der langjährige Abwärtstrend fort. Den Höhepunkt hatte die SMS-Nutzung 2012 erreicht, seitdem sind die Zahlen kontinuierlich gesunken. Die finanzielle Lage der gesetzlichen Pflegeversicherung hat sich zu Jahresbeginn weiter verschlechtert.
3: Nach Angaben des Spitzenverbands der gesetzlichen Krankenversicherung verzeichnete sie im ersten Quartal ein deutliches Defizit, obwohl gleichzeitig ein staatliches Darlehen geflossen ist. Für das Gesamtjahr rechnet der Verband nun mit einem Minus in Milliardenhöhe. Noch vor wenigen Monaten war hingegen ein Überschuss für das kommende Jahr erwartet worden.
2: Der ADAC hebt seine Jahresbeiträge an. Ab dem 1. Januar 2027 sollen Mitglieder je nach Tarif zwischen 10 und 35 Euro mehr pro Jahr zahlen. Die Entscheidung fiel auf der Hauptversammlung des Automobilclubs im rheinland-pfälzischen Speyer. Es ist die erste Beitragserhöhung seit rund 6 Jahren. Der ADAC hatte eine massive Austrittswelle mit rund 60.000 Kündigungen zu verzeichnen. Sie wurde durch die umstrittene Aussage des ehemaligen Verkehrspräsidenten Gerhard Hillebrand ausgelöst. Er hatte sich in einem Interview positiv über eine stärkere CO2-Bepreisung geäußert.

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